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1: Jennifer Lopez featuring David Guetta. Save Me Tonight.

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1: Nico Santos. All-Time High. 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
2: Platz 1.
3: Streit um Lugner Erbe geht weiter. Ein Freund Roland Kranzer behauptet eine enge Verbindung zu Richard Lugner. Doch ein anderer Intimus, Uli Wüllenweber, widerspricht vehement und bezeichnet sich selbst als echten Freund.
2: Platz 2.
3: Nagelsmann wird als Trainer für Liverpool gehandelt. Der deutsche Nationaltrainer Julian Nagelsmann könnte im Sommer eine Option für den FC Liverpool werden. Gespräche gab es aber bisher noch keine.
2: Platz 3.
3: Besorgnis über Wasserqualität an Kroatiens Küste. In mehreren Adriahäfen wird braunes Wasser, übler Geruch und sichtbare Verschmutzung gemeldet, was vor der Urlaubssaison für Aufregung sorgt.
2: Platz 4.
3: Trump zögert bei Waffenlieferungen an Taiwan. US-Präsident Donald Trump sieht seine Entscheidung über Waffenverkäufe an Taiwan als Druckmittel gegen Peking, was Experten zufolge die Kriegsgefahr erhöhen könnte.
2: Platz 5.
3: Timmelsjoch-Passstraße früher als üblich befahrbar. Die Timmelsjoch-Hochalpenstraße zwischen Österreich und Italien ist wegen außergewöhnlich günstiger Wetterbedingungen bereits seit Mitte Mai geöffnet, so früh wie nie zuvor.
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0: Olivia Dean, Man I Need.

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10: 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Felix Jähn,
13: Pride. 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
4: Platz 1.
5: Streit um Lugner Erbe geht weiter. Ein Freund Roland Kranzer behauptet eine enge Verbindung zu Richard Lugner. Doch ein anderer Intimus, Uli Wüllenweber, widerspricht vehement und bezeichnet sich selbst als echten Freund.
4: Platz 2.
5: Nagelsmann wird als Trainer für Liverpool gehandelt. Der deutsche Nationaltrainer Julian Nagelsmann könnte im Sommer eine Option für den FC Liverpool werden. Gespräche gab es aber bisher noch keine.
4: Platz 3.
5: Besorgnis über Wasserqualität an Kroatiens Küste. In mehreren Adriahäfen wird braunes Wasser, übler Geruch und sichtbare Verschmutzung gemeldet, was vor der Urlaubssaison für Aufregung sorgt.
4: Platz 4.
5: Trump zögert bei Waffenlieferungen an Taiwan. US-Präsident Donald Trump sieht seine Entscheidung über Waffenverkäufe an Taiwan als Druckmittel gegen Peking, was Experten zufolge die Kriegsgefahr erhöhen könnte.
4: Platz 5.
5: Timmelsjoch-Passstraße früher als üblich befahrbar. Die Timmelsjoch-Hochalpenstraße zwischen Österreich und Italien ist wegen außergewöhnlich günstiger Wetterbedingungen bereits seit Mitte Mai geöffnet, so früh wie nie zuvor.
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1: Jennifer Lopez featuring David Guetta. Save Me Tonight.

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7: Nico Santos. All-Timer.
9: All-Time High.

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1: Platz 1. Tödlicher Angriff der US-Armee auf mutmaßliches Drogenboot im Pazifik. Das Südkommando der Streitkräfte zerstörte das Schiff auf offener See durch gezielte Attacken. Bei dem Vorfall sind nach offiziellen Angaben 3 Menschen ums Leben gekommen.
2: Platz 2.
1: Clemens Pick ortet gezielte Kampagne vor der ORF-Wahl. Der Favorit für den Posten des Generaldirektors weist Gerüchte über eine politische Absprache mit der Regierung zurück. Er sieht in den Vorwürfen den Versuch, einen unabhängigen Bewerber zu schwächen.
2: Platz 3.
1: Aktuelle Lazarsfeld-Umfrage bescheinigt der österreichischen Polizei enormes Vertrauen. Die Ordnungshüter sichern sich unangefochten den ersten Platz im Ranking. Ein bitteres Ergebnis gibt es hingegen für die Bundesregierung, die gemeinsam mit Social Media am Tabellenende verweilt.
2: Platz 4.
1: Sängerin Anna-Karina Wojcik triumphiert im großen Finale von Let's Dance. Die 33-Jährige sicherte sich mit ihrem Tanzpartner nach einer absolut makellosen Vorstellung den begehrten Titel. Die Jury belohnte das Tanzpaar mit der maximalen Höchstpunktzahl.
2: Platz 5.
1: Und Skandalfreibad in der Schweiz verlangt doppelten Preis von Ausländern. Nach einem kompletten Einlassverbot im Vorjahr dürfen Auswärtige das Bad in Pontrud nun wieder besuchen. Erwachsene ohne lokalen Wohnsitz müssen für ein Ticket jedoch 15 Franken zahlen.
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4: Sehr unbeständig geht's vom Wetter her jetzt durch den Sonntag. Zeitweise gibt's Sonne, aber im Osten sind immer wieder einige Regenschauer möglich. Im Tagesverlauf ziehen dann auch Gewitter von Bayern herein. Am Nachmittag scheppert's dann in den Bergen doch recht ordentlich. Der Wind, der bläst sehr stark, die Temperaturen zwischen 22 und 30 Grad. Wie geht's weiter am Montag? Es bleibt wechselhaft. Sonne, Wolken und Regenschauer sind dabei. Die Temperaturen zwischen 29 und 32 Grad. Wir schauen weiter auf die Straßen. Alles ruhig. Gute und sichere Fahrt wünsche ich.
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4: Ganz entspannt starten wir in einen Sonntag. Vielleicht noch mit einem gedeckten Frühstückstisch, einem guten Kaffee. Und Musik, die gute Laune macht. Thomas Kläuber wünscht euch einen schönen Sonntag.
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9: Mit dem Wetter geht's heute hin und her. Es bleibt zwar ziemlich warm und schwül um die 30 Grad, aber sehr unbeständig. Sonne und Wolken wechseln sich ab. Am Nachmittag müsst ihr dann überall im Land mit kräftigen Gewittern und Regenschauern rechnen. Auch der Montag startet wechselhaft. Eine Mischung aus Sonne, Wolken und Regen. Der Schwerpunkt zieht am Nachmittag in den Süden. Dazu wird's warm mit maximal 26 bis 30 Grad. Wir schauen auf die Straßen. Alles ruhig, gute und sichere Fahrt wünsche ich.
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2: Robbie Williams, All My Life.

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1: Platz 1.
2: Streit um Lugner Erbe geht weiter. Ein Freund Roland Kranzer behauptet eine enge Verbindung zu Richard Lugner. Doch ein anderer Intimus, Uli Wüllenweber, widerspricht vehement und bezeichnet sich selbst als echten Freund.
1: Platz 2.
2: Nagelsmann wird als Trainer für Liverpool gehandelt. Der deutsche National

0: Saison für Aufregung sorgt.
1: Platz 4.
0: Trump zögert bei Waffenlieferungen an Taiwan. US-Präsident Donald Trump sieht seine Entscheidung über Waffenverkäufe an Taiwan als Druckmittel gegen Peking, was Experten zufolge die Kriegsgefahr erhöhen könnte.
1: Platz 5.
0: Timmelsjoch-Passstraße früher als üblich befahrbar. Die Timmelsjoch-Hochalpenstraße zwischen Österreich und Italien ist wegen außergewöhnlich günstiger Wetterbedingungen bereits seit Mitte Mai geöffnet, so früh wie nie zuvor.
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4: Sehr unbeständig geht's vom Wetter her jetzt durch den Sonntag. Zeitweise gibt's Sonne, aber im Osten sind immer wieder einige Regenschauer möglich. Im Tagesverlauf ziehen dann auch Gewitter von Bayern herein. Am Nachmittag scheppert's dann in den Bergen doch recht ordentlich. Der Wind, der bläst sehr stark, die Temperaturen zwischen 22 und 30 Grad. Wie geht's weiter am Montag? Es bleibt wechselhaft. Sonne, Wolken und Regenschauer sind dabei. Die Temperaturen zwischen 29 und 32 Grad. Wir schauen weiter auf die Straßen. Alles ruhig. Gute und sichere Fahrt wünsche ich.
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4: Schönen Vormittag wünsche ich euch. Die einen packen gerade die Taschen für den Familienausflug. Die anderen schnüren schon die Laufschuhe für eine gemütliche Runde im Park. Für euch alle gibt's Österreichs besten Musikmix. Thomas Kläuber für euch im Studio.
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7: Mit dem Wetter geht's heute hin und her. Es bleibt zwar ziemlich warm und schwül um die 30 Grad, aber sehr unbeständig. Sonne und Wolken wechseln sich ab. Am Nachmittag müsst ihr dann überall im Land mit kräftigen Gewittern und Regenschauern rechnen. Auch der Montag startet wechselhaft. Eine Mischung aus Sonne, Wolken und Regen. Der Schwerpunkt zieht am Nachmittag in den Süden. Dazu wird's warm mit maximal 26 bis 30 Grad. Wir schauen auf die Straßen. Alles ruhig. Gute und sichere Fahrt wünsche ich.
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0: Für alle, die heute noch was unternehmen wollen, hier sind eure Highlights.
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0: Für alle Popkultur- und Comic-Fans gibt es in Wien ein riesen Highlight. In der Markshalle steigt nämlich die Vienna Comics. Das ist ein großes Fest für Manga, für Cosplay, für Popkultur. Euch erwarten tolle Show-Acts, Verkaufsmessen und genial verkleidete Menschen. Wer sich eher für die Zukunft auf unserer Straße interessiert, spaziert heute gemütlich zum Wiener Rathausplatz. Dort laufen nämlich die Wiener Elektrotage. Egal wo ihr unterwegs seid, genießt den heutigen Tag.
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1: Ray Garvey, Take This Heart.
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7: Platz 1.
8: Streit um Lugner Erbe geht weiter. Ein Freund Roland Granzer behauptet eine enge Verbindung zu Richard Lugner. Doch ein anderer Intimus, Uli Wüllenweber, widerspricht vehement und bezeichnet sich selbst als echten Freund.
7: Platz 2.
8: Nagelsmann wird als Trainer für Liverpool gehandelt. Der deutsche Nationaltrainer Julian Nagelsmann könnte im Sommer eine Option für den FC Liverpool werden. Gespräche gab es aber bisher noch keine.
7: Platz 3.
8: Besorgnis über Wasserqualität an Kroatiens Küste. In mehreren Adriahäfen wird braunes Wasser, übler Geruch und sichtbare Verschmutzung gemeldet, was vor der Urlaubszeit

0: Trump-Saison für Aufregung sorgt.
1: Platz 4.
0: Trump zögert bei Waffenlieferungen an Taiwan. US-Präsident Donald Trump sieht seine Entscheidung über Waffenverkäufe an Taiwan als Druckmittel gegen Peking, was Experten zufolge die Kriegsgefahr erhöhen könnte.
1: Platz 5.
0: Timmelsjoch-Passstraße früher als üblich befahrbar. Die Timmelsjoch-Hochalpenstraße zwischen Österreich und Italien ist wegen außergewöhnlich günstiger Wetterbedingungen

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1: Sehr unbeständig geht's vom Wetter her jetzt durch den Sonntag. Zeitweise gibt's Sonne, aber im Osten sind immer wieder einige Regenschauer möglich. Im Tagesverlauf ziehen dann auch Gewitter von Bayern herein. Am Nachmittag scheppert's dann in den Bergen doch recht ordentlich. Der Wind, der bläst sehr stark, die Temperaturen zwischen 22 und 30 Grad. Wie geht's weiter am Montag? Es bleibt wechselhaft. Sonne, Wolken und Regenschauer sind dabei. Die Temperaturen zwischen 29 und 32 Grad. Wir schauen weiter auf die Straßen. Alles ruhig. Gute und sichere Fahrt wünsche ich.
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1: Ganz entspannt starten wir in einen Sonntag. Vielleicht noch mit einem gedeckten Frühstückstisch, einem guten Kaffee und Musik, die gute Laune macht. Thomas Kläuber wünscht euch einen schönen Sonntag.
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0: Olivia Dean. 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

chilligen Sonntagmittag, OE24 hier, jetzt aber mit sehr coolen Beats, toller Sänger, toller Songschreiber, toller Schauspieler, Justin Timberlake.

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16: Mit dem Wetter geht's heute hin und her. Es bleibt zwar ziemlich warm und schwül um die 30 Grad, aber sehr unbeständig. Sonne und Wolken wechseln sich ab. Am Nachmittag müsst ihr dann überall im Land mit kräftigen Gewittern und Regenschauern rechnen. Auch der Montag startet wechselhaft. Eine Mischung aus Sonne, Wolken und Regen. Der Schwerpunkt zieht am Nachmittag in den Süden. Dazu wird's warm mit maximal 26 bis 30 Grad. Wir schauen

Anastasia fühlt sich ganz allein gelassen. Left outside alone. Wir sind natürlich bei euch an diesem Sonntag. Gemeinsam geht's Richtung Mittagspause. Vielleicht legt ihr gerade die Würstel auf den Griller. Und wir haben den Soundtrack für eure Gartenparty. Uncle Cracker. Das ist Lola Young mit Messi. Genießen wir gemeinsam das Wochenende.

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7: Platz 1.
10: Streit um Lugner Erbe geht weiter. Ein Freund Roland Kranzer behauptet eine enge Verbindung zu Richard Lugner. Doch ein anderer Intimus, Uli Wüllenweber, widerspricht vehement und bezeichnet sich selbst als echten Freund.
7: Platz 2.
10: Nagelsmann wird als Trainer für Liverpool gehandelt. Der deutsche Nationaltrainer Julian Nagelsmann könnte im Sommer eine Option für den FC Liverpool werden. Gespräche gab es aber bisher noch keine.
7: Platz 3.
10: Besorgnis über Wasserqualität an Kroatiens Küste. In mehreren Adriahäfen wird braunes Wasser, übler Geruch und sichtbare Verschmutzung gemeldet, was vor der Urlaubssaison für Aufregung sorgt.
7: Platz 4.
10: Trump zögert bei Waffenlieferungen an Taiwan. US-Präsident Donald Trump sieht seine Entscheidung über Waffenverkäufe an Taiwan als Druckmittel gegen Peking, was Experten zufolge die Kriegsgefahr erhöhen könnte.
7: Platz 5.
10: Timmelsjoch-Passstraße früher als üblich befahrbar. Die Timmelsjoch-Hochalpenstraße zwischen Österreich und Italien ist wegen außergewöhnlich günstiger Wetterbedingungen bereits seit Mitte Mai geöffnet, so früh wie nie zuvor.
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1: Sehr unbeständig geht's vom Wetter her jetzt durch den Sonntag. Zeitweise gibt's Sonne, aber im Osten sind immer wieder einige Regenschauer möglich. Im Tagesverlauf ziehen dann auch Gewitter von Bayern herein. Am Nachmittag scheppert's dann in den Bergen doch recht.

0: 20 und 30 Grad. Wie geht's weiter am Montag? Es bleibt wechselhaft. Sonne, Wolken und Regenschauer sind dabei. Die Temperaturen zwischen 29 und 32 Grad. Wir schauen weiter auf die Straßen. Alles ruhig. Gute und sichere Fahrt wünsche ich.
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0: Schönen Vormittag wünsche ich euch. Die einen packen gerade die Taschen für den Familienausflug. Die anderen schnüren schon die Laufschuhe für eine gemütliche Runde im Park. Für euch alle gibt's Österreichs besten Musikmix. Thomas Gläuber für euch im Studio.
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7: Mit dem Wetter geht's heute hin und her. Es bleibt zwar ziemlich warm und schwül um die 30 Grad, aber sehr unbeständig. Sonne und Wolken wechseln sich ab. Am Nachmittag müsst ihr dann überall im Land mit kräftigen Gewittern und Regenschauern rechnen. Auch der Montag startet wechselhaft. Eine Mischung aus Sonne, Wolken und Regen. Der Schwerpunkt zieht am Nachmittag in den Süden. Dazu wird's warm mit maximal 26 bis 30 Grad. Wir schauen auf die Straßen. Alles ruhig, gute und sichere Fahrt wünsche ich.
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9: Jennifer Lopez featuring David Guetta, Save Me Tonight.

2008 was? Da hat Lady Gaga diesen Song rausgebracht, Just Dance, und da hat man sich gedacht, wow, coole Lady, coole Sounds. Und dann kam ihr Überhit Pokerface. Der Rest ist Musikgeschichte. Ein Künstler der heutigen Zeit, den gibt's jetzt, ist Ray Dalton.

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9: Platz 1.
10: Streit um Lugner Erbe geht weiter. Ein Freund Roland Kranzer behauptet eine enge Verbindung zu Richard Lugner. Doch ein anderer Intimus, Uli Wüllenweber, widerspricht vehement und bezeichnet sich selbst als echten Freund.
9: Platz 2.
10: Nagelsmann wird als Trainer für Liverpool gehandelt. Der deutsche Nationaltrainer Julian Nagelsmann könnte im Sommer eine Option für den FC Liverpool werden. Gespräche gab es aber bisher noch keine.
9: Platz 3.
10: Besorgnis über Wasserqualität an Kroatiens Küste. In mehreren Adriahäfen wird braunes Wasser, übler Geruch und sichtbare Verschmutzung gemeldet, was vor der Urlaubssaison für Aufregung sorgt.
9: Platz 4.
10: Trump zögert bei Waffenlieferungen an Taiwan. US-Präsident Donald Trump sieht seine Entscheidung über Waffenverkäufe an Taiwan als Druckmittel gegen Peking, was Experten zufolge die Kriegsgefahr erhöhen könnte.
9: Platz 5.
10: Timmelsjoch-Passstraße früher als üblich befahrbar. Die Timmelsjoch-Hochalpenstraße zwischen Österreich und Italien ist wegen außergewöhnlich günstiger Wetterbedingungen bereits seit Mitte Mai geöffnet, so früh wie nie zuvor.
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12: Sehr unbeständig geht's vom Wetter her jetzt durch den Sonntag. Zeitweise gibt's Sonne, aber im Osten sind immer wieder einige Regenschauer möglich. Im Tagesverlauf ziehen dann auch Gewitter von Bayern herein. Am Nachmittag scheppert's dann in den Bergen doch recht ordentlich. Der Wind, der bläst sehr stark, die Temperaturen zwischen

0: 22 und 30 Grad. Wie geht's weiter am Montag? Es bleibt wechselhaft. Sonne, Wolken und Regenschauer sind dabei. Die Temperaturen zwischen 29 und 32 Grad. Wir schauen weiter auf die Straßen. Alles ruhig. Gute und sichere Fahrt wünsche ich.
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5: Mit dem Wetter geht's heute hin und her. Es bleibt zwar ziemlich warm und schwül um die 30 Grad, aber sehr unbeständig. Sonne und Wolken wechseln sich ab. Am Nachmittag müsst ihr dann überall im Land mit kräftigen Gewittern und Regenschauern rechnen. Auch der Montag startet wechselhaft. Eine Mischung aus Sonne, Wolken und Regen. Der Schwerpunkt zieht am Nachmittag in den Süden. Dazu wird's warm mit maximal 26 bis 30 Grad. Wir schauen auf die Straßen. Alles ruhig. Gute und sichere Fahrt wünsche ich.
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Schönen Sonntag. Thomas Kreuber sagt Baba, die Elli übernimmt jetzt, bringt euch mit Superhits und guter Laune durch den Sonntagnachmittag. Und ich habe noch den neuen Hit von Loy, Red Eyes.

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3: Platz 1.
4: Fiskalratschef Bartelt ortet massive Geldverschwendung bei Universitäten. Christoph Bartelt kritisiert vor allem politisch motivierte Standortgründungen wie die TU Linz scharf. Zudem bemängelt er die mangelnde Koordination in der heimischen Hochschullandschaft.
3: Platz 2.
4: Blutige Rauferei unter Syrern in Wien-Leopoldstadt fordert 4 Verletzte. Ein 19-jähriger Angreifer hat seine Kontrahenten in der Nacht auf Sonntag auf der Taborstraße mit einem Klappmesser attackiert. Ein 21-jähriges Opfer hat schwere Stichwunden erlitten und schwebt in Lebensgefahr.
3: Platz 3.
4: US-Präsident Donald Trump blockiert den ausverhandelten Iran-Deal im letzten Moment. Er fordert völlig überraschend kurzfristige Änderungen am fertigen Entwurf seiner eigenen Unterhändler. Teheran knüpft jede weitere Verhandlungsrunde an die Freigabe von 12 Milliarden Dollar.
3: Platz 4.
4: Trainerhammer in der deutschen Bundesliga um Vorarlberger Adi Hütter ist perfekt. 5 Jahre nach seinem Abschied kehrt der 56-jährige Coach zu Eintracht Frankfurt zurück und unterschreibt einen Vertrag bis 2029. Er folgt auf den Spanier Albert Riera.
3: Platz 5.
4: Und Kultkomiker Otto Walkes sorgt für Ottifanten-Hype in der Wiener Albertina. Anlässlich des 250-jährigen Jubiläums verfremdet der berühmte ostfriesische Maler weltbekannte Meisterwerke von Dürer und Schiele mit einem Augenzwinkern. Die künstlerische Intervention startet am 3. Juni.
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4: Heute Nachmittag erwartet uns ein unbeständiger Mix aus Sonne und Gewittern. Im Laufe des Tages entstehen dichte Quellwolken mit kräftigen Regenschauern. Die können lokal auch Starkregen, Hagel und Sturmböen mitbringen. Die Luft wird auch immer schwüler und die Temperaturen liegen zwischen 23 und 30 Grad. Morgen Montag, da wird es dann spürbar kühler und windig. Der Tag startet schon wolkenreich mit Regenschauern. Erst im Laufe des Nachmittags, da beruhigt sich das Wetter dann ein bisschen und die Sonne zeigt sich öfter bei 16 bis 25 Grad. Zu Weihnachtsfeier, alles gut auf den Straßen und sind keine Störungen gemeldet.
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Ja, der Himmel weiß heute nicht so ganz, was er will. Da, wo Badewetter ist, wird bitte noch gebadet. Und dort, wo schon gewittert, ist eigentlich auch herrlich. Macht es euch gemütlich. Elli Rolands ist im Studio mit ganz vielen Lieblingen. Von Leonie zum Beispiel gleich. Miles Smith mit einem Top-Hit und Michael Jackson geht's sowieso immer, oder?

Simply Red, Something Got Me Started. Klassiker aus den 90s. Über diesen einen Menschen, der einen so komplett aus der Bahn wirft, dass man alles für ihn tun wird. Darüber, beziehungsweise eigentlich schon über die nächste Stufe, haben die Jonas Brothers 2019 auch einen Song geschrieben. Und der kriegt jetzt auch schon so ein bisschen Klassiker-Vibes, finde ich. Wenn man so verknallt ist, dass man sich für den anderen zum Narren machen wird. Das ist OE24 jetzt mit Sucker.

0: a little respect und a little good vibes bei uns im U24-Fix. Mit dieser super schönen Nummer von der Lighthouse Family gleich und mit Taylor Swift. Und die frischesten Infos gibt's auch gleich wieder.
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9: Grüne attackieren die SPÖ Niederösterreich wegen des akuten Klinikchaos. Klobobfrau Helga Krismer kritisiert die Schließung von 11 Notarztstützpunkten. Auf der 2 Donald Trump blockiert den fertig verhandelten Iran-Deal im letzten Moment. Der US-Präsident fordert überraschende Änderungen. Und der Top-Click-Messerattacke in Wien-Favoriten fordert 2 Schwerverletzte. Ein 25-jähriger Inder hat am Viktor-Adler-Platz auf 2 Landsmänner eingestochen. Beide Opfer schweben in Lebensgefahr.
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9: Im Laufe des Nachmittags entstehen einige Quellwolken, das ziehen Regenschauer und Gewitter durch, stellenweise auch mit Starkregen, Hagel und Sturmböen. Die Temperaturen liegen zwischen 23 und 30 Grad. Morgen am Montag wird es spürbar kühler und windig, anfangs noch mit vielen Wolken am Himmel, es regnet auch immer wieder. Im Laufe des Tages lockt es aber dann von Westen her auf. Die Sonne kommt dann auch öfter zum Vorschein bei 16 bis 25 Grad. Kurz nach 2:30 und auf den Straßen sind uns keine Störungen gemeldet. Gute Fahrt.
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0: Hier ist OE24 in einer Viertelstunde wieder mit euren Top-Klicks und da ist gleich ein super süßer Deal für alle Tierliebhaber dabei. Und zwar gratis wohnen, wenn man sich um die Tiere vor Ort kümmert. Ganz ehrlich, ich überlege gerade auszuwandern. Was, wie, wo, das erfahrt ihr von mir um Punkt 15 Uhr.
1: 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Baby Rexha, New Religion. 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
9: Platz 1. Messerattacke in Wien. Favoriten fordert 2 Schwerverletzte. Ein 25-jähriger Inder hat am Viktor-Adler-Platz auf 2 Landsmänner eingestochen. Beide Opfer schweben in Lebensgefahr. Der Täter ist auf der Flucht.
7: Platz 2.
9: Donald Trump blockiert den fertig verhandelten Iran-Deal im letzten Moment. Der US-Präsident fordert überraschende Änderungen. Teheran knüpft weitere Gespräche an die Freigabe von 12 Milliarden Dollar.
7: Platz 3.
9: Die regierende Labour Party feiert einen klaren Wahlsieg im Inselstaat Malta. Die Partei von Premier Robert Abela hat bei den vorgezogenen Parlamentswahlen laut ersten Hochrechnungen erneut die absolute Mehrheit geholt. Der Regierungschef hat die Bevölkerung wegen internationaler Krisen erfolgreich um ein neues Mandat gebeten.
7: Platz 4.
9: Grüne attackieren die SPÖ Niederösterreich wegen des akuten Klinikchaos. Klubobfrau Helga Krismer kritisiert die Schließung von 11 Notarztstützpunkten. Sie fordert von der SPÖ echtes Handeln im Landtag.
7: Platz 5.
9: Und die griechische Trauminsel Syros bietet eine kostenlose Unterkunft für Katzenfans. Eine lokale Tierschutzorganisation sucht reife und selbstständige Freiwillige ab 25 Jahren für die Pflege von Straßenkatzen. Als Gegenleistung für den täglichen Einsatz werden alle Wohn- und Nebenkosten übernommen.
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9: Der Sonntagnachmittag bringt ein richtiges Kontrastprogramm. Zur Sonne gesellen sich immer mehr schwere Gewitterwolken. Dies bringen auch Starkregen, Hagel und Sturmböen mit. Die Temperaturen liegen zwischen 23 und 30 Grad. Morgen am Montag, da schalten die Temperaturen dann einen Gang zurück. Es bleibt wechselhaft mit kräftigem Nordwestwind. Aus dichten Wolken fällt auch immer wieder Regen. Erst am Nachmittag, da lockert es dann von Westen her schrittweise auf. Bei Temperaturen zwischen 16 bis im Süden 25 Grad. Es ist ein kurzes Verkehrsupdate und es sind keine Störungen gemeldet. Gute Fahrt.
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9: Jo, der Nachmittag mutiert jetzt langsam vom Badewetter zum Couchwetter. Aber ganz ehrlich, ist das schlimm? Ist sowieso schön, auch mal ein bisschen runterzukommen, Energie zu sammeln für die neue Woche. Und ich bin da für euch mit einer sehr entspannten Nummer jetzt. Ellie Rollins ist im Studio für euch mit Nick Kamen und den Titel sagt er gleich selber. Schönen Sonntag euch.
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Was machen wir noch mit diesem Sonntag? Ihr chillt's natürlich und wir liefern euch einen entspannten Mix hier für 24. Gleich von Alphaville mit ein paar 80s Vibes. In die 2000er geht's gleich mit Atomic Kitten und Frage

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0: Und hier kommt der nächste gute Laune Hit aus den 80ern. 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

0: Alpha Will, Sounds Like a Melody. Und bei uns sounds gleich like a Supernummer. Von The Cars. Und den Top-Hit gibt's von Olivia Dean. Schönen Sonntag auf OE24. Gleich auch wieder mit frischen Infos.
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5: Griechische Trauminsel Syros bietet kostenloses Wohnen für Katzenliebhaber. Eine Tierschutzorganisation sucht reife Freiwillige für die Tierpflege. Auf der 2 Grüne attackieren die SPÖ Niederösterreich wegen des akuten Klinikchaos. Klubobfrau Helga Krismer kritisiert die Schließung von 11 Notarztstützpunkten. Und der Topklick Donald Trump blockiert den fertig verhandelten Iran-Deal im letzten Moment. Der US-Präsident fordert überraschende Änderungen. Teheran knüpft weitere Gespräche an die Freigabe von 12 Milliarden Dollar.
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5: Es ziehen immer mehr schwere Wolken ins Land. Die bringen teilweise heftige Gewitter mit Starkregen, Hagel und Sturmböen mit. Die Temperaturen liegen zwischen 23 und 30 Grad. Morgen wird es dann deutlich kühler. Es bleibt wechselhaft mit kräftigem Nordwestwind. Anfangs regnet es immer wieder. Am Nachmittag lockert es dann von Westen her auf. Und die Temperaturen schaffen es morgen auf 16 bis 25 Grad. Auf den Straßen läuft's rund und sind keine Störungen gemeldet. Gute Fahrt!
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Die grüne Clubobfrau Helga Krisner kritisiert die SPÖ an deren Landesparteitag. Hintergrund ist ein Klinikchaos, für das sie die SPÖ verantwortlich macht. Das habt ihr top geklickt, gerade auf OE24. Und ich habe in 15 Minuten mehr Infos für euch. Jetzt habe ich gleich Cheap Thrills mit im Mix, einen Gospelchor von Dr. Alban und jetzt noch eine Liebeserklärung von Thorsten Andersson.

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5: Platz 1. Grüne Clubobfrau Chrismer attackiert die SPÖ wegen des akuten Klinikchaos. Chrismer wirft den Sozialdemokraten auf deren Landesparteitag massives Wahlkampftheater vor. Die SPÖ trage die Schließung von 11 regionalen Notarztstützpunkten in der Regierung aktiv mit.
0: Platz 2.
5: Donald Trump blockiert den fertig verhandelten Iran-Deal im letzten Moment. Der US-Präsident fordert überraschende Änderungen. Teheran knüpft weitere Gespräche an die Freigabe von 12 Milliarden Dollar.
0: Platz 3.
5: Schwere Ausschreitungen nach dem Champions-League-Sieg erschüttern ganz Frankreich. Nach dem Triumph von Paris Saint-Germain ist es in mehreren Städten zu Plünderungen und Straßenschlachten gekommen. Die Polizei hat landesweit über 400 Randalierer festgenommen.
0: Platz 4.
5: Heftige Unwetterwalze sorgt für zahlreiche Feuerwehreinsätze in Niederösterreich. Schwere Gewitter mit Starkregen haben im Raum Amstetten zu lokalen Überflutungen und blockierten Straßen geführt. Die Einsatzkräfte mussten für die Aufräumarbeiten sogar von einer internen Hochzeit ausrücken.
0: Platz 5.
5: Und Ex-Teamspieler Marco Reus prognostiziert zukünftigen Klopphammer beim DFB. Der jetzige Los Angeles-Profi zeigt sich im Interview überzeugt, dass sein langjähriger Wegbegleiter irgendwann deutscher Bundestrainer wird. Aktuell ist Jürgen Klopp jedoch als globaler Fußballchef bei Red Bull.
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3: Es brodelt in der Luft. Teilweise bilden sich jetzt heftige Gewitterzellen mit Hagel und schweren Sturmböen. Vor allem im Süden fühlt sich es auch drückend schwül an und das heute bei Tageshöchstwerten zwischen 23 und 30 Grad. Morgen am Montag, da geht es dann unbeständig und windig in die neue Woche. Wolkenfelder und Regenschauer ziehen durchs ganze Land mit kräftigem Nordwestwind. Später am Nachmittag blinzelt dann aber wieder die Sonne durch im Westen und im Süden. Bei Höchstwerten morgen zwischen 16 und 25 Grad. Auf den Straßen schaut alles sehr gut aus und sind keine Störungen gemeldet. Kommt gut ans Ziel.
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3: Und Elli Rulands im Studio. Hallo. Draußen zieht es jetzt langsam zu, immer mehr Wolken, immer mehr Gewitter dabei und bei uns im Radio donnert es jetzt auch ordentlich. Klingt ein bisschen wie ein Gewitterfront, dieses Intro, oder? Das ist Coldplay für euch mit Higher Power.

0: Sonntag. Hier ist OE24. Jetzt mit einer Unwetterwarnung für Oberösterreich.
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0: Für Linz wurde die rote Unwetterwarnstufe ausgerufen. Die Stadt wird von Starkregen, Hagel und Sturmböen heimgesucht. Das Unwetter zieht aus Nordwesten über Linz. Die rote Warnstufe gilt für komplette Oberösterreich. Die Bevölkerung soll sich am besten nicht im Freien aufhalten.
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0: die 80s Vibes von Midnight Oil. Und die 90er Jahre gibt's gleich von dieser Dame. Vanessa Paradis mit dieser süßen Nummer gleich. Und die Top-Hit habe ich von Felix Jähn. Schönen Sonntag auf OE24.
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6: Schwere Ausschreitungen nach dem Champions League-Sieg erschüttern ganz Frankreich. Nach dem Triumph von Paris Saint-Germain ist es in mehreren Städten zu Plünderungen und Straßenschlachten gekommen. Auf der 2, Donald Trump blockiert den fertig verhandelten Iran-Deal im letzten Moment. Der US-Präsident fordert überraschende Änderungen. Und der Top-Klick Grüne Club-Obfrau Krismer attackiert die SPÖ wegen des akuten Klinik-Chaos. Sie wirft den Sozialdemokraten auf deren Landesparteitag massives Wahlkampftheater und eklatantes Fehlverhalten vor.
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6: Es bilden sich heftige Gewitterzellen mit Hagel und schweren Sturmböen und vor allem im Süden, da fühlt es sich auch drückend schwül an. Die Höchstwerte liegen zwischen 23 und 30 Grad. Morgen am Montag, da geht es unbeständig weiter. Wolkenfelder und Regenschauer ziehen durchs ganze Land. Am Nachmittag, da lockert es dann ein bisschen auf, vor allem im Westen und im Süden, bei Höchstwerten morgen zwischen 16 und 25 Grad. Auf den Straßen schaut es gut aus, ihr kommt ohne Probleme voran. Gute Fahrt!
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Kennt ihr noch die Ottifanten? Ich habe gute Nachrichten für alle Otto Walkes-Fans. Der kommt nämlich nach Wien. Mehr dazu gibt es in den U24 Top-Klicks bei mir um 17 Uhr. Und jetzt, mein Lieblingssitz natürlich, Bananarama habe ich. Und gleich mehrere Herzensbecher, und zwar NSYNC und jetzt noch Bruno Mars mit I Just Might.

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2: Platz 1.
3: Fiskalratschef Bartelt ortet massive Geldverschwendung bei Universitäten. Christoph Bartelt kritisiert vor allem politisch motivierte Standortgründungen wie die TU Linz-Scharf. Zudem bemängelt er die mangelnde Koordination in der heimischen Hochschullandschaft.
2: Platz 2.
3: Blutige Rauferei unter Syrern in Wien-Leopoldstadt fordert 4 Verletzte. Ein 19-jähriger Angreifer hat seine Kontrahenten in der Nacht auf Sonntag auf der Taborstraße mit einem Klappmesser attackiert. Ein 21-jähriges Opfer hat schwere Stichwunden erlebt und schwebt in Lebensgefahr.
2: Platz 3.
3: US-Präsident Donald Trump blockiert den ausverhandelten Iran-Deal im letzten Moment. Er fordert völlig überraschend kurzfristige Änderungen am fertigen Entwurf seiner eigenen Unterhändler. Teheran knüpft jede weitere Verhandlungsrunde an die Freigabe von 12 Milliarden Dollar.
2: Platz 4.
3: Trainerhammer in der deutschen Bundesliga um Vorarlberger Adi Hütter ist perfekt. 5 Jahre nach seinem Abschied kehrt der 56-jährige Coach zu Eintracht Frankfurt zurück und unterschreibt einen Vertrag bis 2029. Er folgt auf den Spanier Albert Riera.
2: Platz 5.
3: Und Kultkomiker Otto Walkes sorgt für Ottifanten-Hype in der Wiener Albertina. Anlässlich des 250-jährigen Jubiläums verfremdet der berühmte ostfriesische Maler weltbekannte Meisterwerke von Dürer und Schiele mit einem Augenzwinkern. Die künstlerische Intervention startet am 3. Juni.
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3: Am Abend zieht die nächste Gewitterfront übers Land. Im Osten lassen die Schauer ein bisschen nach. Von Westen her kommen aber neue, kräftige Regenschauer und Gewitter. Dazu gibt es lebhaften Wind und die Temperaturen sinken in der Nacht auf 18 bis 10 Grad. Morgen am Montag, da bleibt es eher unbeständig, windig und auch weniger warm. Anfangs noch mit vielen Wolken und Regenschauern. Im Laufe des Tages zieht der Regen dann aber ab und vor allem im Westen und im Süden, da kommt dann ein bisschen die Sonne raus. Bei Höchstwerten zwischen 16 und 25 Grad. Euer Verkehrsupdate schaut gut aus. Ihr kommt ohne Störungen voran. Gute Fahrt.
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3: Bei manchen brennt die Sonne noch immer runter. Bei vielen kracht es aber jetzt schon ordentlich. Ich würde sagen, dass wir uns alle einfach noch einen entspannten Sonntag machen, oder? Ellie Rollins ist im Studio mit zwei sehr guten Duos. Camila Cabello mit Ed Sheeran gleich und Jennifer Lopez mit David Guetta. Also die haben da was Cooles gemacht. Das ist Save Me Tonight.

Sorry, ich hab ihn anders. Das tut richtig weh, wenn man das hört. Aber ganz oft ist es auch so, dass ein Ende auch der Neuanfang von was wunderschönes

schöner sein kann. Über dieses doppelte Gefühl von traurig sein, übers Loslassen und übers Freuen auf das, was kommt, haben Sunrise Avenue einen der schönsten Songs ever geschrieben. Das ist Hollywood Hills auf OE24.

0: Kylie Minogue, Locomotion. Habe ich zufällig gerade ein paar Lokomotiven-Fans anwesend. Es gibt nämlich gleich noch mehr Züge, den Runaway Train von Soul Asylum. Und für die Nico Santos-Fans, seid ihr auch was? Ein All-Time-High gibt's gleich für euch hier auf U24.
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2: Grüne attackieren die SPÖ Niederösterreich wegen des akuten Klinik-Chaos. Klobobfrau Helga Krismer kritisiert die Schließung von 11 Notarztstützpunkten. Auf der 2 Donald Trump blockiert den fertig verhandelten Iran-Deal im letzten Moment. Der US-Präsident fordert überraschende Änderungen. Und der Top-Click-Messerattacke in Wien Favoriten fordert 2 Schwerverletzte. Ein 25-jähriger Inder hat am Viktor Adler Platz auf 2 Landsmänner eingestochen. Beide Opfer schweben in Lebensgefahr.
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2: Im Osten lassen die Schauer am Abend nach, von Westen her ziehen aber bald neue kräftige Regenschauer und Gewitter rein. Die tiefsten Temperaturen liegen zwischen 18 und 10 Grad. Morgen am Montag, da bleibt es unbeständig, es wird kühler, viele Wolken hängen am Himmel, anfangs regnet es auch verbreitet. Im Laufe des Tages zieht der Regen dann aber ab und im Westen und Süden kommt zeitweise die Sonne durch. Die Höchstwerte morgen 16 bis im Süden 25 Grad.

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0: Das ist so ein süßer Top-Klick. Wir reden gleich darüber, wie man es schafft, von Tieren zu umgeben zu sein und wie es auch noch möglich ist, dass man dabei gratis wohnt. Das ist in einem Land gerade möglich. Mehr dazu gibt's um Punkt 18 Uhr bei mir in den News.
1: Michael Patrick Kelly, Run Free.
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1: Platz 1. Messerattacke in Wien. Favoriten fordert 2 Schwerverletzte. Ein 25-jähriger Inder hat am Viktor Adler Platz auf 2 Landsmänner eingestochen. Beide Opfer schweben in Lebensgefahr. Der Täter ist auf der Flucht. Donald Trump blockiert den fertig verhandelten Iran-Deal im letzten Moment. Der US-Präsident fordert überraschende Änderungen. Teheran knüpft weitere Gespräche an die Freigabe von 12 Milliarden Dollar. Regierende Labour Party feiert einen klaren Wahlsieg im Inselstaat Malta. Die Partei von Premier Robert Abela hat bei den vorgezogenen Parlamentswahlen laut ersten Hochrechnungen erneut die absolute Mehrheit geholt. Der Regierungschef hat die Bevölkerung wegen internationaler Krisen erfolgreich um ein neues Mandat gebeten.
2: Platz 4.
1: Grüne attackieren die SPÖ Niederösterreich wegen des akuten Klinikchaos. Klubobfrau Helga Krismer kritisiert die Schließung von 11 Notarztstützpunkten. Sie fordert von der SPÖ echtes Handeln im Landtag.
2: Platz 5.
1: Und die griechische Trauminsel Syros bietet eine kostenlose Unterkunft für Katzenfans. Eine lokale Tierschutzorganisation sucht reife und selbstständige Freiwillige ab 25 Jahren für die Pflege von Straßenkatzen. Als Gegenleistung für den täglichen Einsatz werden alle Wohn- und Nebenkosten übernommen.
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1: Der Abend und die Nacht verlaufen in weiten Teilen des Landes ziemlich nass. Im Osten beruhigt sich das Wetter ein bisschen. Von Westen her breiten sich aber schon bald die nächsten kräftigen Schauer und Gewitter aus. Dabei gibt es weiterhin die Gefahr von Hagel und schweren Sturmböen bei Tiefstwerten zwischen 18 und 10 Grad. Morgen am Montag, da schaltet der Sommer dann eine kleine Pause ein. Es wird windig und deutlich kühler. Viele Wolken bringen zeitweise Regen. Am Nachmittag gibt es dann wieder erste freundliche Sonnenfenster bei 16 bis 25 Grad. Ein kurzes Verkehrsupdate und das schaut gut aus. Ihr kommt ohne Probleme voran.
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1: Das war ein ziemliches Kontrastprogramm heute da draußen. Aber auf eines ist immer Verlass. Bei uns gibt's den perfekten Soundtrack für euch zum Runterkommen. Mike and the Mechanics habe ich gleich over my shoulder. Und jetzt starten wir mal rein mit Miley Cyrus. Ellie Rollins ist im Studio für euch. Hallo.

Fever Dream. Mega Nummer von Alex Warren. Unschlagbar ist aber die Musik aus den 80s. Die Pointer Sisters sind gleich mit dabei auf ÖB24. Vorher gibt's noch die Wahnsinnsstimme von Rag & Bone Man und jetzt diese Dame hier. Das ist Sabrina Carpenter.

I'm so excited because das ist gleich noch die Musikfilm. Tom Jones gibt's gleich und der Top-Hit kommt von Mike Smith. Schönen Sonntag auf U24 um kurz vor 6:30.

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7: Schwere Ausschreitungen nach dem Champions League-Sieg erschüttern ganz Frankreich. Nach dem Triumph von Paris Saint-Germain ist es in mehreren Städten zu Plünderungen und Straßenschlachten gekommen. Auf der 2, Donald Trump blockiert den fertig verhandelten Iran-Deal im letzten Moment. Der US-Präsident fordert überraschende Änderungen. Und der Top-Klick Grüne Club-Obfrau Chrisma attackiert die SPÖ wegen des akuten Klinik-Chaos. Sie wirft den Sozialdemokraten auf

0: deren Landesparteitag massives Wahlkampftheater und eklatantes Fehlverhalten vor.
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0: Im Osten lassen die Schauer am Abend nach, von Westen her ziehen aber bald neue kräftige Regenschauer und Gewitter rein. Die tiefsten Temperaturen liegen zwischen 18 und 10 Grad. Morgen am Montag, da bleibt es unbeständig, es wird kühler, viele Wolken hängen am Himmel, anfangs regnet es auch verbreitet. Im Laufe des Tages zieht der Regen dann aber ab und im Westen und Süden kommt zeitweise die Sonne durch. Die Höchstwerte morgen 16 bis im Süden 25 Grad. Euer Verkehrsupdate schaut gut aus, ihr kommt ohne Störungen voran. Gute Fahrt!
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4: Amos Smith.

Das ist OE24 und das war's von mir. Ich gehe jetzt nach Hause, lass euch aber auf jeden Fall noch sehr gute Musik da und komm sicher ganz bald wieder. Elli Rulands war im Studio. Ich sag Bussi und Baba.

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10: Grüne Clubobfrau Krismer attackiert die SPÖ wegen des akuten Klinikchaos. Krismer wirft den Sozialdemokraten auf deren Landesparteitag ein massives Wahlkampftheater vor. Die SPÖ trage die Schließung von 11 regionalen Notarztstützpunkten in der Regierung aktiv mit.
9: Platz 2.
10: Donald Trump blockiert den fertig verhandelten Iran-Deal im

0: letzten Moment. Der US-Präsident fordert überraschende Änderungen. Teheran knüpft weitere Gespräche an die Freigabe von 12 Milliarden Dollar.
1: Platz 3.
0: Schwere Ausschreitungen nach dem Champions League-Sieg erschüttern ganz Frankreich. Nach dem Triumph von Paris Saint-Germain ist es in mehreren Städten zu Plünderungen und Straßenschlachten gekommen. Die Polizei hat landesweit über 400 Randalierer festgenommen.
1: Platz 4.
0: Heftige Unwetterwalze sorgt für zahlreiche Feuerwehreinsätze in Niederösterreich. Schwere Gewitter mit Starkregen haben im Raum Amstetten zu lokalen Überflutungen und blockierten Straßen geführt. Die Einsatzkräfte mussten für die Aufräumarbeiten sogar von einer internen Hochzeit ausrücken.
1: Platz 5.
0: Und Ex-Teamspieler Marco Reus prognostiziert zukünftigen Klopphammer beim DFB. Der jetzige Los Angeles-Profi zeigt sich im Interview überzeugt, dass sein langjähriger Wegbegleiter irgendwann deutscher Bundestrainer wird. Aktuell ist Jürgen Klopp jedoch als globaler Fußballchef bei Red Bull.
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0: Am Abend zieht die nächste Gewitterfront übers Land. Im Osten lassen die Schauer ein bisschen nach. Von Westen her kommen aber neue, kräftige Regenschauer und Gewitter. Dazu gibt's lebhaften Wind und die Temperaturen sinken in der Nacht auf 18 bis 10 Grad. Morgen am Montag, da bleibt's eher unbeständig, windig und auch weniger warm. Anfangs noch mit vielen Wolken und Regenschauern. Im Laufe des Tages zieht der Regen dann aber ab und vor allem im Westen und im Süden, da kommt dann ein bisschen die Sonne raus. Bei Höchstwerten zwischen 16 und 25 Grad.
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1: Jennifer Lopez featuring David Guetta. Save Me Tonight.

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1: Nico Santos. All-Timer. All-Time High.

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